Ihr hält mich einen Kranken gleich, ihr weiß, was mir begegnet ist. Was soll ich wohl von ihm gedenken? Wer du nun immer bist, erhalte.

0: vielleicht sehr hart zu nehmen.
1: Wer sich dazu mit Ernst entschließt, dem ist es lieblich, süß und leicht.
0: Und was ist dessen Eigenschaft?
1: Es wärmet, muntert auf den lau und trägen Geist, erheitert den Verstand durch seine Wunderkraft, die Christenpflicht zu fassen. Es schärft das Auge, den schlauen Feind zu sehen, verschafft ein gut Gehör zu hören Gottes Wort. Es bringt Mut und Stärke, der Höllenmacht zu widerstehen.